0: Jahr. Wir haben schon getanzt für Jahr und Jahr. Und was ist das, Kevin?
1: Meine Liebling, komm, küss mich. Viele Mal.